0: Es ist ja wunderbar! Also, sag mir mal, wie sieht denn dort im Süden aus? Mit der schönen Frau? Oh, Frauen!
1: In der ganzen Welt gibt's nicht so schöne Frauen aus dort im Süden.
0: Wirklich?